0: Am Samstag wird die Ausstellung in der Galerie Ludwig mit Pippi Langstrumpfs Pferd, dem kleinen Onkel, eröffnet.
1: Und damit sind wir bei den Wetteraussichten. Pilar Bossmann, es ist so ein bisschen so ein Zwischenwetter, oder? Ein bisschen kühl, ein bisschen nass, ein bisschen schön.
2: Ja gut, das ist ja aber auch ganz typisch Herbst. Also das ist ja irgendwie, der Herbst ist ja zwischen Sommer und Winter. Wir müssen ja irgendwie mal uns auf den Winter auch vorbereiten. Der Herbst macht das bei uns auch relativ sachte. Und er macht das aber auch bei uns mit genug Regen, zumindest mal bisher. Wir schauen nämlich mal auf die Regenstatistik in den letzten 2 Wochen. Und da sehen wir, der Regen hat sich ganz gut an das gehalten, was er statistisch gesehen auch so machen sollte. Wir haben jetzt knapp 92% von dem Regen, der auch bis jetzt in den ersten knapp 2,5 Wochen so fallen sollte. Aber es war regional dann doch ein bisschen unterschiedlicher. Wir schauen jetzt mal auf die regionale Karte und da sind die Zahlen jetzt ein bisschen anders. Das liegt aber auch vor allem daran, weil da der ganze Monat gerechnet wird. Das heißt, jetzt diese 63%, die zum Beispiel in Düsseldorf runtergekommen sind, die sind jetzt schon auf den ganzen Monat gerechnet. Das heißt, da ist natürlich noch Luft nach oben. Wir haben aber auch noch 2 Wochen Zeit. Aber es geht hier primär darum, mal die regionalen Unterschiede aufzuzeigen. Denn vor allem so in der Mitte, aber auch im Westen, ist doch deutlich mehr runtergekommen als zum Beispiel in der Nordeifel. Also je weiter man nach Süden gekommen ist, desto trockener ist es geblieben. In Dahlem sind nämlich nur 17% der Regen bisher runtergekommen. In den nächsten Tagen gibt es auch ein bisschen Nachschub. Es kommen nämlich immer wieder Tiefausläufer, die dann auch über uns hinwegziehen, ab und zu ein bisschen Regen bringen. Aber je weiter man wieder nach Süden kommt, desto näher sind wir da wieder am Hochdruckgebiet. Und da regnet es dann doch tendenziell deutlich weniger. Und wenn wir mal auf die Deutschlandkarte gucken, sehen wir da eben auch, dass die Mitte und der Süden Deutschlands da schon wieder in den nächsten Tagen bis Sonntag nahezu leer ausgeht. Wir liegen so irgendwo dazwischen. Nicht voll drin, aber eben auch nicht ganz draußen. Und das bedeutet, dass wir zumindest mal in der Nordhälfte von NRW doch ein paar Tropfen abkriegen. Teilweise auch einige Liter. Regional sind es 5 bis 20 Liter auf den Quadratmeter. Heute Nacht geht das Ganze schon los. Uns überquert nämlich eine Front mit dichteren Wolken und Regen von Nordwesten, zieht in Richtung Südosten. Zum Morgen hin ist die dann vor allem im Nordwesten schon wieder um. Dann wird es vor allem da schon wieder ein bisschen klarer. Die Temperaturen dann zwischen 13 und 10 Grad heute Nacht. Morgen Vormittag liegt die Front dann schon weiter im Osten. Dort noch dichte Wolken, immer noch ein bisschen Regen möglich. Weiter westlich zeigt sich die Sonne da schon häufiger, aber meist nur lockeren Wolken. Im Nachmittagsverlauf sieht das Ganze so ähnlich aus, wobei es dann immer mal wieder so ein paar einzelne Schauer gibt, die sich vor allem im Norden bilden können. Die meisten kommen aber dann eben morgen trocken durch den Tag bei mal mehr, mal weniger Wolken. Die Temperaturen dazu liegen dann meist zwischen 18 und 21 Grad. Also wie gesagt, der Sommer und Spätsommer macht es uns da noch so ein bisschen angenehmer. Wir werden jetzt nicht in den total kühlen Herbst katapultiert. Das ist alles so ein bisschen ein sachter Übergang. Das Ganze bei einem mäßig bis, ja, einem schwachen bis mäßigen Wind aus südwestlichen Richtungen. Dann am nächsten Tag, am Samstag, ist es dann überwiegend wolkig. Es gibt nur noch einzelne Schauer. Wie gesagt, die meisten kommen da schon wieder trocken durch bei 19 bis 24 Grad. Am Sonntag wird es dann aber für alle schon wieder ein bisschen wechselhafter. Da überquert uns dann der nächste Tiefausläufer. Das ist quasi wie gerade auf so einer Autobahn. Es kommt Tiefausläufer nach Tiefausläufer. Dazwischen immer mal wieder trockene Phasen mit ein bisschen Sonnenschein. Fühlt sich alles so ein bisschen an, als könnte es auch Aprilwetter werden. Aber Frühling und Herbst sind da wettertechnisch gar nicht mal so unterschiedlich. Dementsprechend haben wir eben dann fast quasi Aprilwetter im September. Immer wieder Schauer, dazwischen Sonne, die Temperaturen bei rund 20, 21 Grad. Da können wir eigentlich nicht meckern.
3: Also ein guter Kompromiss zwischen allen. Ja, das stimmt. Danke, Pilar Bossmann.
1: Und mehr zu den Todesfällen rund um den Frankfurter Flughafen in Sachen Malaria nachher um 21:45 hier in WDR aktuell. Und jetzt natürlich Ihre Lokalzeit.
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1: Schönen guten Abend. Ja, lange war es ruhig um den Weißen Ring im Hochsauerlandkreis. Ein Vergewaltigungsfall in den eigenen Reihen hatte für Erschütterung und Stillstand gesorgt. Und ausgerechnet der Leiter hatte damals Vertrauen missbraucht und ist auch dafür verurteilt worden. Aber jetzt haben sich engagierte Menschen zusammengetan und sagen, wir brauchen dringend wieder einen funktionierenden Opferschutz.
2: Sie stehen für Aufbruch und Neuanfang. Die ehrenamtlichen Mitglieder des Weißen Rings.
3: Der Hochsauerlandkreis ist ein großer Kreis. Auch hier gibt es natürlich Kriminalität wie überall. Und das ist der einzige Kreis in 26 Städten und Landkreisen, für die ich hier zuständig bin, wo es keine Außenstelle gibt.
2: Der schlimme Grund: vor 5 Jahren hatte der Leiter der Außenstelle des Hochsauerlandkreises eine Frau vergewaltigt. Sie hatte Hilfe aufgrund eines Kriminalfalles gesucht. Der Leiter wurde daraufhin zu einer Haftstrafe von 3,5 Jahren verurteilt. Der Weiße Ring hat reagiert.
3: Wir haben bundesweit für die ganze Organisation eingeführt das Sechs-Augen-Prinzip bei bestimmten Straftaten. Das heißt, es gibt nicht mehr die Situation, ein Mann in einem häuslichen Umfeld und eine weibliche Person, ein Opfer. Das wird vermieden.
2: Der Weiße Ring hat Maßnahmen erarbeitet und er will sie umsetzen. Raimund Hörhold, der pensionierte Polizeidirektor, war auf der Suche nach einem ehrenamtlichen Engagement.
4: Für mich war ganz entscheidend, dass ich Termine frei vereinbaren kann, dass ich zeitlich nicht gezwungen bin, dass ich nicht sagen muss, ich muss morgen früh um 8 Uhr zwingend raus und bis 12 Uhr muss ich da sein, sondern dass ich das sehr weit gestreut fassen kann.
2: Der Weiße Ring unterstützt Menschen, die Opfer von Straftaten geworden sind. Noch fehlen ihm aber mindestens 5 Mitstreiter.
4: Wir haben die gute Möglichkeit, die Außenstelle neu aufzubauen, zu strukturieren. Das heißt also, der gesamte Erneuerungsprozess, der Aufbauprozess wird von uns gestaltet, sodass wir also, sag ich mal, frei sind, was Termine anbelangt, was die Zusammenarbeit anbelangt. Und ich glaube, das ist eine herausfordernde, aber auch spannende Aufgabe.
2: Raimund Hörhold wird jetzt erst einmal hospitieren und Seminare belegen. Dann kann die ehrenamtliche Arbeit losgehen.
1: Kein guter Tag gestern auf den Straßen Iserlohns. Am Nachmittag war zunächst ein 84-Jähriger mit seinem Auto stadteinwärts in den Gegenverkehr geraten. Mehrere Autos wurden beschädigt und der Fahrer selbst wurde schwer verletzt. Eine Frau, die in dem direkt entgegenkommenden Auto gesessen hatte, musste sogar mit dem Hubschrauber in ein Krankenhaus geflogen werden, weil zunächst Lebensgefahr nicht ausgeschlossen werden konnte. Ja, und nur wenige Stunden später musste erneut ein Rettungshubschrauber anrücken. Wieder war ein Verkehrsunfall der Grund.
5: Am Ortsrand von Iserlohn raste ein 35-Jähriger mit seinem Wagen gegen einen Baum. Er und sein 17-jähriger Beifahrer wurden lebensgefährlich verletzt. Mittlerweile soll es dem Jugendlichen etwas besser gehen. Die Unfallursache ist noch unklar. Das Auto wurde von der Polizei sichergestellt. Die Straße war rund 6 Stunden lang gesperrt. Der Sachschaden beläuft sich nach Angaben der Polizei auf ca. 25.000 Euro.
1: Münster ist ja nicht nur beliebter Studienort für junge Menschen aus Südwestfalen, sondern auch bekannt für herausragende Forschungen. Dahinter stehen natürlich Menschen, wie die Zellbiologin Sarah Wickström, die mit ihrem Team zusammen Herausragendes leistet. Und das wird gesehen und anerkannt. Die gebürtige Finnin bekommt auch dafür den renommierten Körperpreis für die europäische Wissenschaft. Verbunden mit 1 Million Euro für ihre Forschung. Was sie macht, das klingt so ein bisschen kompliziert, aber wir haben es uns erklären lassen, ganz praxisnah.
6: Das Max-Planck-Institut für molekulare Biomedizin in Münster. Hier erforscht das Team von Sarah Wickström die Grundeinheiten des menschlichen Körpers. Unsere Zellen und was mit ihnen passiert, wenn sie gezerrt, gedrückt oder gequetscht werden. Das passiert ständig und es hinterlässt Spuren.
7: Ein Lieblingsbeispiel von mir ist die Haut am Ellbogen. Die ist ganz anders als die Haut am Augenlid. Die Belastung zwingt das Gewebe, sich zu verändern, um standhalten zu können.
6: Die Finnen

0: dass es so schnell geht. Fachleute gingen davon aus, dass die Genveränderungen Tage brauchen und Zellen langsam umprogrammiert werden. Aber wir konnten zeigen, das geht in Minuten.
1: Im Labor setzen Wikström und ihr Team Zellen unter kontrollierten Bedingungen Kräften aus. Wie diese auf die lebenden Zellen und Geweben wirken, wird analysiert und sichtbar gemacht. Das Team erforscht zum Beispiel, wie sich Gewebe verändert, wenn ein Tumor dagegen drückt. Die Zellen in der Umgebung können versteifen. Wenn man diesen Prozess besser versteht, kann das für die Behandlung von Krebserkrankten wichtig sein. Die Forschenden analysieren auch mit modernen Methoden, welche Gene in welcher Zelle aktiv sind, wenn sie bestimmt mechanisch beansprucht werden. Das alles geht nur in einem Team aus verschiedenen Fachrichtungen.
0: Der technische Fortschritt war natürlich wichtig, aber auch wie wir denken. Wir brauchen eine interdisziplinäre Wissenschaft. Wir müssen Physik, Biologie, Chemie kombinieren. Bisher hat die Wissenschaft mehr in diesen Kategorien gedacht, aber wir arbeiten jetzt wirklich zusammen.
1: Neben der Grundlagenforschung hat die studierte Medizinerin auch gleich die Anwendung im Kopf.
0: Die meiste Zeit bin ich mehr Zellbiologin als Medizinerin. Aber ich wähle oft einen Blickwinkel, wo wir Grundlagenforschung im Kontext von menschlicher Gesundheit und Krankheit sehen. Besonders wenn wir eine Entdeckung machen, überlege ich sofort, wie das dem Menschen nutzen könnte.
1: Für ihre Forschung erhält Sarah Wikström jetzt den Körperpreis für europäische Wissenschaft. Er ist mit 1 Million Euro dotiert.
2: Ja, beeindruckend. Und das ist kurios. Ein ganzer Lieferwagen ist heute in Siegen geklaut worden. Der Paketbote, der hatte den Schlüssel stecken lassen. Ein 35-Jähriger setzte sich einfach rein, haute ab, aber zum Glück beobachtet von einer Supermarktmitarbeiterin. 80 Kilometer entfernt in Bad Honnef wurde der mutmaßliche Dieb samt seiner kompletten Beute, also Lieferwagen plus Inhalt, geschnappt. Das war auch nicht so schwer, denn der hatte sich nach anstrengendem Coup erstmal so ein Schläfchen auf der Ladefläche gegönnt und gab dann, als er geschnappt wurde, alles direkt zu. Jetzt wartet ein Strafverfahren auf ihn. Dann doch besser ganz legal mit dem eigenen Rad durch die Börde. Und da bin ich vereinzelt an Feldern vorbeigekommen. Da wächst so ein komisches Schilfgras. Das ist Miscanthus, habe ich gelernt, oder China-Gras. Und genau damit heizen Heike Brüll und Peter Kolter ihr Fachwerkhaus in Werl. Beide kommen aus der Landwirtschaft und hatten noch Acker übrig. Die Wahl fiel dann auf dieses pflegeleichte Schilfgras. Wenn wir die aktuell hohen Öl- und Gaspreise sehen, da war das, glaube ich, eine ziemlich clevere Idee.
3: Das Feld ist 1 Hektar groß. Was darauf wächst, ist immer noch selten rund um Werl. Miscanthus, auch bekannt als Chinaschilf. Peter Kolter baut die Pflanze seit 15 Jahren an.
4: Wir nutzen es hauptsächlich als Brennmaterial. Und das Schöne ist halt eben wirklich, man muss nichts machen. Miscanthus wächst, ohne gedüngt zu werden. Wir brauchen keine Insektizide, Pestizide. Es ist einfach nur ernten, es wächst und wieder ernten.
3: Und verbrennen. Die Kolters heizen mit Miscanthus. Im Frühjahr kommt der Maishäcksler, wenn das Gras noch keine Blätter hat. Nur die Halme sind Brennmaterial. Wird Miscanthus verbrannt, setzt es nur das an Kohlendioxid frei, was es im Wachstum gebraucht hat. Das Gras ist also klimaneutral.
4: Sie ist CO2-neutral, was ja in der heutigen Zeit, denke ich, auch nicht zu verachten ist. Und wie gesagt, wir haben keinen Aufwand an Pflegemaßnahmen und es ist einfach, ja, einfach.
3: Einen Tag ist der Maishäcksler bei der Ernte im Einsatz. Inzwischen haben die Kolters ein zweites Feld mit Miscanthus. 9 Hänger gehäckseltes China-Schilf, das sind 200 Kubikmeter, warten auch jetzt wieder in der ausgedienten Scheune auf die Heizsaison.
4: Das ist eigentlich ja nichts anderes, als wenn man normales Stroh häckseln würde. Es ist auf die passende Größe, das ist für uns jetzt nicht ganz so wichtig beim Heizen. Wenn man es für Einstreu oder so verwenden würde, müsste man vielleicht die Größe noch mehr variieren.
3: Apropos Einstreu, also Komfort für die Tiere. Die Hühner der Kolters leben.

0: legen ihre Eier auf einen Teppich aus Miscanthus. Die Hühner sind Heike Brühlsache, Peter Kolters Ehefrau. Sie wundert sich, dass das Gras so wenig bekannt ist.
1: Du brauchst das Feld, um das Miscanthus anzubauen. Du brauchst die Lagermöglichkeit, wie wir in der Scheune haben. Ja, und natürlich die Lust an erneuerbaren Energien oder beziehungsweise an Grün, an alles, an allem, was so der Umwelt gut tut.
0: Es ist so einfach. Das gehäckselte Material verschwindet in diesem Schlitz und kommt im Brenner wieder hoch. Hier wird es durch Warmluft entzündet. Und dann läuft die Heizung. Für uns mal ganz kurz, jetzt im Spätsommer.
2: Das ist eine ganz normale Hackschnitzelheizung, die allerdings gewisse Anforderungen erfüllen muss für Miscanthus. Aber ansonsten ist es eine stinknormale Hackschnitzelheizung.
0: Die Wohnhaus, Scheune und 4 Mietwohnungen mit Heizung und Warmwasser versorgen. 600 Quadratmeter Wohnfläche für 750 Euro im Jahr.
2: Ich sage einfach, wir waren offen und haben es versucht und es hat sich gelohnt.
0: Einmal gepflanzt ist Miscanthus bis zu 30 Jahre nutzbar. Wächst nach der Ernte jedes Jahr wieder nach.
3: Ja, und in Bonn ist uns Professor Ralf Pude von der Uni Bonn zugeschaltet. Er ist ausgewiesener Experte für nachwachsende Rohstoffe und vor allen Dingen für Miscanthus. Warum machen das nicht mehr? Warum nutzen das nicht mehr?
4: Ja, wir müssen versuchen, die Pflanze mehr publik zu machen. Dazu haben wir 2003 die Internationale Miscanthus-Vereinigung gegründet mit Sitz hier in Bonn. Und wir versuchen, alle 2 Jahre eine große Tagung zu organisieren. Die findet auch dieses Jahr statt. Und dort zeigen wir, was Miscanthus alles kann als Energiepflanze, aber auch, wie man Baustoffe, Verpackungsmaterialien oder zum Beispiel Torfersatz daraus entwickeln kann.
3: Also so ein richtiger Tausendsasser. Kommen wir zu dem Energetischen erstmal. Kann das auch eine richtig gute Einnahmequelle für Landwirte sein?
4: Auf jeden Fall, wenn man das selber im Betrieb direkt einsetzen kann. Einfacher geht es nicht. Es wächst halt viel, viel schneller nach als Holz. Und die Besonderheit ist, 1 Hektar, also 10.000 Quadratmeter, hat einen Energiewert wie 7.000 bis 8.000 Liter Heizöl. Also man hat mit 1 Hektar richtig viel Energie und die wächst halt jährlich immer wieder nach.
3: Könnte es auch so ein Ersatz für Holzpellets sein, weil das ist ja quasi was, was im großen Stil mittlerweile produziert wird.
4: Ja, das geht. Das haben wir auch selber auch schon ausprobiert. Die Besonderheit ist nur, dass Miscanthus ein Gras ist. Gräser haben Silizium. Deshalb ist der Ascheerweichungspunkt und das Ascheschmelzverhalten ein bisschen anders. Und deshalb muss der Ofen darauf angepasst sein. Also der Pelletofen muss eine Zulassung für Miscanthus haben.
3: Aber ich entnehme dem eine große Faszination. Sie beschäftigen sich ja schon sehr, sehr lange damit. Und Sie haben eben noch andere Potenziale genannt. Ist das wirklich so ein Tausendsasser?
4: Ja, also wir starten schon auf dem Feld damit. Hier in der Region sind wir vom Hochwasser betroffen und wir betreiben mit Miscanthus Starkregenvorsorge, indem das Wasser auf dem Feld ausgebremst wird und in diesen Beständen versickert. Dann nehmen wir diese wertvolle Biomasse, machen daraus zum Beispiel Baustoffe, um diesen wertvollen Kohlenstoff, den die Pflanze vorher eingefangen hat über die Photosynthese, in langlebige Produkte umzuwandeln.
3: Also ein absolut nachhaltiges Produkt. Gibt es Fördergelder, die das Ganze noch so ein bisschen antreiben könnten?
4: Es gibt Fördergelder hier in der Region für die Starkregenvorsorge. Es gibt hier mittlerweile 8 Kommunen, die den Landwirten Geld geben, wenn sie quer zum Hang Miscanthus anbauen. Das ist eine indirekte Förderung. Und dann können die Landwirte das Material nutzen, wie sie möchten, entweder direkt im Betrieb oder sogar auch verkaufen.
3: Aber als Förderung quasi nochmal, um in diesen energetischen Teil voranzubringen, ist das denkbar?
4: Nein, das möchten wir auch gar nicht, weil wenn so eine Förderung wegfallen würde, wird das ganz schlagartig wieder keiner machen. Wir möchten, dass sich das selber von alleine trägt und das bietet Miscanthus auch das Potenzial, weil man gerade mit der höherwertigen stofflichen Nutzung auch ganz gute Erlöse erzielen kann.
3: Super, super spannend. Miscanthus, Chinagras, wir sollten es uns merken. Vielen Dank und tschüss nach Bonn.
4: Ja.
3: Das Interview haben wir vor der Sendung aufgezeichnet. Das ist Fort Fun heute Ort für den Tag der Herzen. Das ist ein Charity-Event, organisiert von einem Förderverein und dem Fortfahren Abenteuerland. Und das gibt es alle 2 Jahre mit freiem Eintritt für Kinder, Jugendliche und Erwachsene mit einer Behinderung. Die sollen einfach diesen Park ohne Gedränge ganz in Ruhe erleben können, ganz exklusiv, nur für sich. Und 2600 Menschen sind der Einladung gefolgt. Und eine, die haben wir nicht aus den Augen gelassen.
5: 9 Uhr früh. Gruppen von Behinderteneinrichtungen aus ganz NRW und dem benachbarten Hessen strömen ins Fortfahren. Die 12-jährige Jasmin ist mit der 6. Klasse ihrer Olsberger Förderschule da und hat schon Pläne.
6: Ich würde gerne die Schuhachterbahn mit Elisa fahren. Und allgemein alle Achterbahnen, die wir dürfen. Also ich bin ein richtiger Achterbahn-Fan. Ich freue mich richtig.
5: Elisa ist Jasmins Betreuerin. Als erstes geht ihre Gruppe zum Riesenrad. Jasmin ist noch nicht ganz überzeugt.
6: Ich habe zwar keine Höhenangst, aber ich finde es doch vom Blick her ein bisschen hoch.
5: Jasmin will trotzdem rein. Sie hat eine frühkindliche spastische Nervenstörung, die ihre Bewegungen einschränkt. Die Ergotherapeutin und ihre Klassenlehrerin helfen ihr in die Gondel. Und dann geht's auch schon nach oben.
6: Eigentlich ist das gar nicht mehr so schlimm.
5: Für Jasmin nicht. Sie genießt den Rundblick. Aber ihrer Betreuerin ist nicht ganz wohl.
6: Guck nicht nach unten.
7: Ich guck nur einfach geradeaus.
6: Wow, ist das eine schöne Aussicht.
2: Ganz cool.
6: Ist auch ein Vorteil, wenn man keine Höhenangst hat?
2: Das glaube ich. Wer hat denn Höhenangst?
5: Wie war das für dich?
7: Es ging, also es war ganz gut, aber die Höhe hat mir echt ein bisschen Angst gemacht. Das war ein bisschen angsteinflößend. Aber wo ich dann Jasmins Freude gesehen habe, wurde es besser.
5: Jasmins Mitschüler sind schon in der lustigen Wasserrutsche.
8: Jasmin, da willst du nicht mitfahren?
6: Nee, am besten nicht. Also es ist mir ein bisschen zu schnell.
8: Zu schnell einfach.
6: Ja.
5: Aber sie fiebert mit den anderen mit.
6: Wow!
5: Der Ritt auf Yakaris kleiner Donner ist da schon etwas sanfter. Und Jasmin gewinnt Vertrauen und schöpft Mut für die Riesenschaukel.
6: Irgendwie bin ich so ein bisschen
9: aufgeregt.
6: Ja.
7: Ein bisschen nervös, ne?
5: Zu Recht, denn hier geht's richtig zur Sache.
6: Komisch.
7: Ja, da hast du so ein ganz komisches Kribbeln, ne?
6: Hast du das auch gespürt?
7: Ich hab das auch gespürt, ja.
5: Pause. Jasmins Klassenlehrerin Verena Höhing ist schon zum 11. Mal mit ihren Förderschülern beim Tag der Herzen dabei.
10: Es war ein tolles Erlebnis für die Kinder. Manche machen das auch mit ihren Eltern, aber es ist doch, hat ja auch Barrieren einfach für die Eltern, sodass wirklich für einige Kinder das die einzige Chance ist, einfach solche Dinge mal zu erleben.
5: Möglich ist das durch viele ehrenamtliche Helfer sowie Spender und Sponsoren, die auch die Pommes mit Softdrink am Mittag finanzieren. Initiator Klaus Rüther vom Förderverein ist froh, dass er das gemeinsam mit Fortfahren wieder geschafft hat. Den Großteil der Kosten übernimmt der Freizeitpark, dessen Mitarbeiter heute auch unentgeltlich arbeiten. So wie E-Barbekir Yavuz Aslan, der die Gäste im Shuttlebus heute ehrenamtlich fährt.
11: Weil das vom Herzen kommt. Wir Menschen müssen uns alle zusammenhalten und sowas unterstützen. Mehr Unterstützung, sowas in Deutschland bitte.
5: Jasmin ist inzwischen mit Elisa und ihrer Mitschülerin Andrea in der Wildwasserbahn. Die aufregendste Stelle kommt gerade erst. Das war schon cool. Und zum Schluss geht's noch in ihre Lieblingsachterbahn.
6: Super, oh yeah.

0: gut, sehr gut war es, aber auch ein bisschen wackelig. Mein Rücken wurde gegen die Lehne gepresst, gegen das Metall. Und es ging so und so. Es ging hoch, dann kommt diese Puppe nochmal und dann nochmal so runter.
1: Jasmin wird zu Hause viel zu erzählen haben. Ein besonderer Tag für sie und für ganz viele andere auch.
2: Ach Mensch, wie schön. Ja, und da können wir jetzt nahtlos mit einer Aktion

0: in Münster anknüpfen, die genauso grandios ist und ans Herz geht. Da wollen zwei Barinhaber Cocktails mixen, alkoholfrei, und die dann im Krankenhaus verteilen, auf einer Station für Krebspatienten und Patientinnen am Uniklinikum. Und wir finden, dieses Engagement muss auch gezeigt werden.
1: Zum Wohl, ihr beiden.
2: Danke. Cocktails trinken in einer ganz anderen Umgebung. Mitten auf einer Krankenhausstation haben Damian Werk und Rillen Zutay ihre kleine Theke aufgebaut. Doch was hier so einfach aussieht, bedeutet viel Vorbereitung. Frühmorgen starten sie in ihrer Bar und suchen drei alkoholfreie Cocktails aus. Um die später problemlos im Krankenhaus verteilen zu können, müssen sie einiges beachten. Strenge Hygienevorschriften und eine lange Zutatenliste haben sie vorher vom Klinikpersonal bekommen.
3: Das Besondere bei der Vorbereitung ist noch, dass wir natürlich sehr viel auf die Zutaten Acht geben müssen, dass die vernünftig verarbeitet werden. Und wir arbeiten in dem Fall jetzt mit Schmelzwasseranteil in den vorbereiteten Cocktails. Das hat den Hintergrund, dass wir vor Ort keinen Lärm erzeugen wollen und dementsprechend natürlich leider nicht wie klassisch in der Bar shaken dürfen. Das hat sich so nach den ersten 3-4 Terminen so rauskristallisiert und deswegen machen wir die Vorbereitung vorher, sodass wir vor Ort eigentlich nur noch einschenken und dekorieren müssen und dann rausgeben können.
2: Dann heißt es erstmal viel schleppen. Rund 70 Gläser müssen mit rüber, Flaschen und Deko, bis im Krankenhaus oben auf der Station alles wieder ausgepackt wird. Und dann kann die Cocktailbar öffnen.
3: Sie haben es bestimmt schon gehört, aber wir haben heute alkoholfreie Cocktails für Sie mitgebracht. Haben wir drei verschiedene an der Zahl, hätte ich auch eine Karte bei. Darf ich Sie für einen davon begeistern?
4: Begeistert bin ich, aber ich kann das leider nicht trinken.
3: Okay, das tut mir leid. Für Sie?
5: Also ich find,
3: ein Mai Tai. Mai Tai, ein Passion Food? Ja. Kommt sofort. Man merkt das eigentlich in der Regel schon, wenn man ein Zimmer betritt, ob dann Leute in dem Moment schon vielleicht etwas länger die Therapie gerade bekommen und dementsprechend schon erschöpft sind, dass man sich dann vielleicht ein bisschen zurückhält. Dadurch, dass wir in etwas größeren Abständen da sind, haben wir auch nicht immer die gleichen PatientInnen, die dann dementsprechend das Angebot wahrnehmen können. Und ganz viele erleben das zum ersten Mal. Ich glaube, da hat man am Anfang, ist man noch ein bisschen vorsichtig einfach.
2: Seit einem Jahr kommen sie jeden Monat auf die onkologische Station, stemmen das Projekt ehrenamtlich und finanzieren es aus Spenden. Diese ungewöhnliche Idee kommt bei den Patienten und Besuchern gut an.
6: Der Drink ist ganz hervorragend. Es ist eine sehr nette Abwechslung, die ein bisschen für Auflockerung sorgt. Viele Patienten sind doch hier mehrere Stunden und dann ist das eine wunderbare Geste.
7: Das ist wirklich schön. Also man hat dann einfach gleich ein ganz anderes Gefühl. Es ist irgendwie familiärer, ne? Nicht so wie eine Nummer, die man vielleicht manchmal irgendwo anders ist.
2: Ein kleiner Ausbruch aus dem Alltag, auch für die beiden Cocktailprofis.
3: Wir hatten das ja schon ein, zwei Mal, dass wir dabei sein durften, als jemand die Klingel läuten durfte, dass er oder sie dann in dem Fall krebsfrei war. Dann, also das ist schon eine Euphorie, die sich dann durch die ganze Station trägt, die man dann auch mitnimmt.
2: So ist der Aufenthalt im Krankenhaus vielleicht ja ein kleines bisschen leichter.
0: Aber ganz bestimmt. So, zurück nach Südwestfalen und wir hätten da unseren Ausflugstipp. Es geht nach Wocklum bei Balve zur Luisenhütte, wo schon Mitte des 18. Jahrhunderts Eisen produziert wurde und die gesamte Hütte die Jahrhunderte überdauert hat, sodass sie heute einzigartig in Deutschland ist. Ein Erlebnismuseum im wahrsten Sinne. Unser Tipp.
8: Gewichte und Waffeleisen oder etwas größere Bruchstücke.
9: Schon fast abgekühlt.
10: Weil es die Farbe wechselt?
9: Ja.
11: Die Luisenhütte in Wocklum bei Balve. Paul, Mia und Steffi Eichhorn sind neugierig. Sie besuchen zum ersten Mal die Luisenhütte in Wocklum, eine Eisenhütte aus dem 18. Jahrhundert. Guide John Ibaguren-Müller erklärt, was für ein harter Job das damals hier war.
12: 500 Schubkarren täglich mussten von dem Lagerraum hier zum Hochofen gebracht werden. 20 Tonnen. Und am Ende kam gerade mal 5 Tonnen Roheisen bei raus.
11: Es war eine Schufterei, den Kalkstein, die Holzkohle und den Eisenstein für die Eisenverhüttung herbeizuschaffen.
10: Probier es einfach aus.

0: schwerste.
1: Boah, ist schwer, ne?
2: Ja. Mama, war das da die schwerste?
3: Mit Kraft. Ja. Jawohl, sehr gut. Boah.
4: Die Luisenhütte ist ein technisches Kulturdenkmal von nationaler Bedeutung, denn sie ist in ihrer Gänze erhalten geblieben. Dank einer aufwendigen Renovierung können Paul und Mia auf Knopfdruck die alten Maschinen wieder zum Leben erwecken. Aber wozu braucht man eigentlich ein Wasserrad, das ein Gebläse antreibt? Und was macht das Gebläse?
5: Die Luft komprimieren, weiterleiten mit Hilfe von Dampf, um dann sie zum Schluss in den Hochofen hineinzubringen, um den Ofen mit anzuheizen.
4: Am unteren Ende des Hochofens wurde das bis zu 1400 Grad heiße, flüssige Eisen gegossen. Wie es damals in der Hütte ablief, erzählen verschiedene Peppers Ghost-Projektionen, ein Illusionstrick, der Geschichte vermittelt.
6: Abstich ist immer um 12 Uhr mittags und um Mitternacht.
4: Wie vielfältig Eisen eingesetzt wurde, erfahren Paul und die anderen in der Gießhalle.
2: Zahnräder, Schraubenschlüssel, so Schraubendreher und dieses viereckige Ding, das weiß ich nicht, was das ist.
4: Das sind Ofenplatten. Die Unterschiede zwischen Gusseisen, Schmiedeeisen und Stahl kann man sogar hören.
1: Ja, das macht die ganze Sache auf jeden Fall sehr spannend und abwechslungsreich. Vor allem auch dann für die Kinder. Lichteffekte sind toll und die Figuren, die aufploppen, auch.
4: Ein Ausstellungsstück hat Mia besonders gefallen.
7: Wie die früher diese Waffeleisen gemacht haben, das hat mich auch sehr interessiert.
4: Die Luisenhütte in Balve-Wocklum kann man von Mai bis Ende Oktober auf eigene Faust erkunden oder mit einer Führung an jedem letzten Sonntag im Monat.
8: Und wir haben jetzt noch ein Foto, ein röhrender Hirsch. Den hat Andreas Vogtmann aus Hilchenbach gestern Abend vor Sonnenuntergang im oberen Edertal plötzlich vor der Linse gehabt. Seine erste Begegnung in freier Wildbahn mit diesem mächtigen Tier. Und er schreibt, ich bin sehr dankbar dafür. Wir sind auch dankbar für das Foto und gucken auf die Wetteraussichten. Heute Nacht starten wir mit vielen Wolken und es setzt von Westen her leichter bis mäßiger Regen ein, der zu morgen aber abzieht. Die Werte erreichen 8 bis 12 Grad bei schwachem Südwestwind. Und morgen Vormittag überwiegen dann noch dichte Wolken, die Sonne kommt nur gelegentlich durch. Und Richtung Hessen, da kann es anfangs auch noch ein bisschen regnen, aber am Nachmittag, da bekommen wir dann einen meist trockenen Mix aus Sonne und Wolken bei Temperaturen zwischen 14 und 19 Grad. Der Wind weht zeitweise mäßig und böig aus Südwest. Gucken wir noch ein bisschen weiter. Samstag gibt es mehr Wolken als Sonne, aber nur selten Schauer bei rund 19 Grad. Der Sonntag startet regnerisch, aber später wird es auch da wieder sonniger bei 18 Grad. Montag ist es wolkig mit Lichtblicken bei immer noch milden 17 Grad. Insgesamt 6 Stunden Sonnenschein. Das sind doch erstmal schöne Aussichten und die Tendenz wird verraten, die bleiben uns auch erhalten. Es wird sogar noch so ein bisschen schöner mit einem Hochdruckgebiet. Morgens ein bisschen Nebel, dann viel Sonne bei super warmen Werten, deutlich über der 20-Grad-Marke. Sonne gab es heute auch noch mal reichlich und genau darum geht es auch in Quarks gleich nach der Tagesschau, auch wenn der Hochsommer rum ist. Ralf Kaspers fragt, wie viel Sonne brauchen wir denn und wie schützen wir uns vor UV-Strahlen? Ich wünsche Ihnen einen schönen Abend. Morgen ist der Adrian hier. Bis dann.
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